0: 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The Man in Black, Mr. Dan Crary, alla chitarra.
1: Ich freue mich, dass wir heute Abend hier zu Gams im St. Galler Rheintal den Beppe Gambetta und den Dan Crary haben.
2: No, zdaj pa zares živo iz studija 14, Beppe Gambetta in Dan Crary.
3: Bitte begrüßen Sie mit mir mit einem herzlichen Applaus zwei Großmeister der akustischen Flatback-Gitarre, Dan Crary und Beppe Gambetta.
4: Please give a warm welcome to the Flatpicking Live Duo, Dan Crary and Beppe Gambetta.
5: Sono dei nostri grandi amici, sono dei grandissimi musicisti, Beppe Gambetta e Dan Crary.
6: En ik wens jullie een mooi concert hier met Dan Crary en Beppe Gambetta. Veel plezier.
7: Aus California, das ist irgendwo in Amerika, der Dan Crary und aus Genua der Beppe Gambetta. Und beide spielen Gitarre.